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1: 8000 cancel out restriction, that's good.
0: Progress area 9263, 22 traffic, turn left heading 270 vector 2, final approach, got 4 descending. Disneyland Main 10, 1000.
2: Roger, left heading 270, and then maintaining 1-1-0, and
0: then I'll do 602, fly heading 010 vector 2, final approach course, Disneyland Main 10, 6000.
1: Heading 010, Disneyland 6000, and 6000.
0: CP21, Disneyland Main 10, 1-1-0.
3: 1-1-0,
4: CP21. Tokyo approach, hello, November 550, Alpha Lima, level 150, information, bravo.
0: November 550, Alpha Lima, Tokyo approach, runway 16 left, will be a Suffolk Golf Bravo, descend main 10, 10,000.
4: Okay, descend main 10, 10,000, Suffolk Golf, landing ILS Yankee 16 left, November 550, Alpha Lima.
0: Jose San, Tokyo approach, parallel ILS approach, runway 16 left and right, I'm progress. CP21, contact Tokyo radar, 120.2.
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0: Tokyo, American 61, leveling 150.
1: American 61, Tokyo, approach. Clear via Suffolk Tango arrival. Expect ILS Zulu 1-4 right approach.
0: Suffolk Tango, ILS Zulu 34 right, American 61.
1: American 61, Tokyo, China, Hong Kong.
2: Unified 34 Tokyo approach, runway 34 right, clear via route as Tango arrival. Maintenance flight over to 4th row.
0: Runway 34 right, route as Tango, flight level 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
1: CP15, clear direct, Elgar, descend on maintain 4000, cross Elgar at 4000.
3: Leave the Elgar, cross Elgar 4000, CP15.
1: Information Juliet. We have double contact only from 183 Tokyo approach 1834F. Clear via Lubra Echo arrival.
3: 1834 left clear via Lubra Echo arrival, only from 183.
1: Korea 703 Tokyo approach 1834.
2: Only from 834, this is maintain flight level 150.
4: Tokyo, approach Korean 703, due to weather, repeat to flight in 190, runway 34 left.
1: Tokyo, fly heading 190, you are clear to be a swamp echo arrival, Korean 703.
4: Swamp 1 echo, now flight in 190, Korean 703.